0: 20% verbessern. Die AfD bleibt mit 27% stärkste Kraft. Die Einzelheiten von David Riemer.
1: Die Grünen liegen laut dem Trendbarometer weiter bei 15, die Linke bei 11%. Mehr als die Hälfte der Bürgerinnen und Bürger traut nach wie vor keiner Partei zu, die Probleme im Land am besten zu lösen. Die wirtschaftliche Lage in Deutschland sehen die Befragten so schlecht wie seit der Corona-Zeit bzw. dem Ausbruch des Ukraine-Krieges nicht mehr.
0: Es ist nichts geworden mit dem rein bayerischen Finale in der Basketball-Bundesliga. Bamberg verlor am späten Abend das entscheidende Halbfinal-Playoff-Spiel bei Alba Berlin klar mit 66-97. Um den Meistertitel spielen damit jetzt Berlin und der FC Bayern Basketball.
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1: Ich bin Hendrik Daum. Wird es ein Sommer der Reformen? Von Steuern über Rente bis Gesundheit. Die Bundesregierung hat sich einiges vorgenommen. Zur Vorbereitung treffen sich die Spitzen der Regierungskoalition heute Abend mit Vertretern der Gewerkschaften und Arbeitgeber. David Riemer berichtet.
2: Die Zeit drängt. Bis zur Sommerpause will die Bundesregierung liefern und ein Reformpaket schnüren. Stand jetzt ist eine Einigung aber noch meilenweit entfernt. Stichwort flexiblere Arbeitszeiten etwa. Unterschiedlicher Meinung sind Schwarz-Rot auch beim Thema Steuern. Die SPD will die Erbschaftssteuer reformieren, die Union lehnt das kategorisch ab. Die Bundesregierung hofft, dass Wirtschaftsverbände und Gewerkschaften heute Abend mit gemeinsamen Vorschlägen in die Reformdebatte einsteigen.
1: Die US-Armee hat mit Angriffen auf den Iran begonnen. Das teilte das zuständige US-Regionalkommando in der Nacht mit. Es handelt sich um Angriffe so wörtlich zur Selbstverteidigung wegen des Abschusses eines amerikanischen Kampfhubschraubers durch den Iran in der vergangenen Nacht. Die beiden Piloten blieben bei dem Abschuss unverletzt. US-Präsident Trump hatte danach mit Vergeltung gedroht. Art und Umfang der amerikanischen Angriffe sind zur Stunde noch unklar. Die zum 1. Juli geplante Diätenerhöhung der Bundestagsabgeordneten wird ausfallen. Aus Kreisen der schwarz-roten Koalition heißt es, Union und SPD wollten dazu morgen einen Gesetzentwurf ins Parlament einbringen. Es gehe darum, in wirtschaftlich schwierigen Zeiten ein Sparsignal an die Bevölkerung zu senden. Es ist nichts geworden mit dem rein bayerischen Finale in der Basketball-Bundesliga. Bamberg verlor am späten Abend das entscheidende Halbfinal-Playoff-Spiel bei Alba Berlin klar mit 66-97. Um den Meistertitel spielen damit jetzt Berlin und der FC Bayern Basketball.
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0: Newsflash.
1: In den letzten Monaten ist die Zahl der vermissten Personen dramatisch angestiegen. 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Es handelt sich um ein 19-jähriges Mädchen, das zuletzt vor 14 Tagen gesehen wurde. 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
1: Ich bin Hendrik Daum. Selten stand eine Gesundheitsministerkonferenz von Bund und Ländern so unter Beschuss wie die heute in Hannover. Bundesweit protestieren Lobbygruppen und Gewerkschaften gegen die geplanten Sparmaßnahmen im Gesundheitssystem. Mehr von Thomas Thunfeld.
2: Arztpraxen, Krankenhäuser und die Pharmaindustrie. Bei ihnen soll der Rotstift massiv angesetzt werden. Mehr als 16 Milliarden Euro sollen kommendes Jahr durch die Gesundheitsreform eingespart werden, damit rote Zahlen im Gesundheitssystem und höhere Beiträge für die Versicherten verhindert werden. Die Gewerkschaften warnen dagegen vor Krankenhausschließungen, wenn die Kliniken mit weniger Geld auskommen sollen, und der Verband der Hausärzte vor spürbaren Folgen für die Versorgung der Kranken.
1: Die US-Armee hat mit Angriffen auf den Iran begonnen. Das teilte das zuständige US-Regionalkommando in der Nacht mit. Es handelt sich um Angriffe zur, so wörtlich, Selbstverteidigung wegen des Abschusses eines amerikanischen Kampfhubschraubers durch den Iran in der vergangenen Nacht. Die beiden Piloten blieben bei dem Abschuss unverletzt. US-Präsident Trump hatte danach mit Vergeltung gedroht. Art und Umfang der amerikanischen Angriffe sind zur Stunde noch unklar. Die zum 1. Juli geplante Diätenerhöhung der Bundestagsabgeordneten wird ausfallen. Aus Kreisen der schwarz-roten Koalition heißt es, Union und SPD wollen dazu morgen einen Gesetzentwurf ins Parlament einbringen. Es gehe darum, in wirtschaftlich schwierigen Zeiten ein Sparsignal an die Bevölkerung zu senden. Alba Berlin hat mit einem klaren 97-66 Sieg gegen die Bamberg Baskets das Finale um die deutsche Basketballmeisterschaft erreicht. Die Berliner gewannen am späten Abend die Best-of-Five-Serie mit 3:2 und treffen jetzt ab Freitag auf Titelverteidiger FC Bayern München.
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1: Ich bin Hendrik Daum. Einen schönen guten Morgen. Wird es ein Sommer der Reformen? Von Steuern über Rente bis Gesundheit. Die Bundesregierung hat sich einiges vorgenommen. Zur Vorbereitung treffen sich die Spitzen der Regierungskoalition heute Abend mit Vertretern der Gewerkschaften und Arbeitgeber. David Riemer berichtet.
2: Die Zeit drängt. Bis zur Sommerpause will die Bundesregierung liefern und ein Reformpaket schnüren. Stand jetzt ist eine Einigung aber noch meilenweit entfernt. Stichwort flexiblere Arbeitszeiten etwa. Unterschiedlicher Meinung sind Schwarz-Rot auch beim Thema Steuern. Die SPD will die Erbschaftssteuer reformieren, die Union lehnt das kategorisch ab. Die Bundesregierung hofft, dass Wirtschaftsverbände und Gewerkschaften heute Abend mit gemeinsamen Vorschlägen in die Reformdebatte einsteigen.
1: Die zum 1. Juli geplante Diätenerhöhung der Bundestagsabgeordneten wird ausfallen. Aus Kreisen der schwarz-roten Koalition heißt es, Union und SPD wollen dazu morgen einen Gesetzentwurf ins Parlament einbringen. Es gehe darum, in wirtschaftlich schwierigen Zeiten ein Sparsignal an die Bevölkerung zu senden. Im diesjährigen Mai sorgten Klimaextreme in Europa für neue Rekorde. Der Monat war weltweit der zweitwärmste Mai seit Beginn der Aufzeichnungen. Besonders in Westeuropa gab es eine ungewöhnlich frühe und intensive Hitzewelle. Länder wie Frankreich, Großbritannien, Irland und Portugal litten besonders unter den extremen Bedingungen. Experten warnen, dass solche Wetterkapriolen durch die rasche Erwärmung Europas bald zur neuen Normalität werden könnten. Es ist am Ende nichts geworden mit dem rein bayerischen Finale in der Basketball-Bundesliga. Bamberg verlor am späten Abend das entscheidende Halbfinal-Playoff-Spiel bei Alba Berlin klar mit 66-97. Um den Meistertitel spielen damit jetzt Berlin und der FC Bayern Basketball.
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1: Ich bin Moritz Einzel. Guten Morgen. Selten stand eine Gesundheitsministerkonferenz von Bund und Ländern so unter Beschuss wie die heute in Hannover. Bundesweit protestieren Lobbygruppen und Gewerkschaften gegen die geplanten Sparmaßnahmen im Gesundheitssystem. Mehr von Thomas Thonfeld.
2: Arztpraxen, Krankenhäuser und die Pharmaindustrie, bei ihnen soll der Rotstift massiv angesetzt werden. Mehr als 16 Milliarden Euro sollen kommendes Jahr durch die Gesundheitsreform eingespart werden, damit rote Zahlen im Gesundheitssystem und höhere Beiträge für die Versicherten verhindert werden. Die Gewerkschaften warnen dagegen vor Krankenhausschließungen, wenn die Kliniken mit weniger Geld auskommen sollen, und der Verband der Hausärzte vor spürbaren Folgen für die Versorgung der Kranken.
1: Das US-Militär hat seine Angriffe auf Ziele im Iran beendet. Das teilte das Regionalkommando CENTCOM am frühen Morgen mit. Die Angriffe waren eine Antwort auf den Abschuss eines US-Militärhubschraubers und richteten sich gegen iranische Luftabwehr- und Radaranlagen im Bereich der Straße von Hormuz. Die Luftschläge erfolgten in drei Wellen und wurden als verhältnismäßige Reaktion bezeichnet. Die Zahl der Rentnerinnen und Rentner in Deutschland hat nach Angaben der Rheinischen Post einen neuen Rekordwert erreicht. Ende des vergangenen Jahres seien gut 19 Millionen Altersrenten gezahlt worden. Die Ausgaben dafür beliefen sich demnach auf etwa 300 Milliarden Euro. Fast jeder Dritte geht den Angaben zufolge mit Abschlägen vorzeitig in den Ruhestand. Alba Berlin hat mit einem klaren 97-66 Sieg gegen die Bamberg Baskets das Finale um die deutsche Basketballmeisterschaft erreicht. Die Berliner setzten sich damit in der Best-of-5-Serie mit 3-2 durch und treffen jetzt ab Freitag auf Titelverteidiger FC Bayern München.
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1: Tennis. In Paris wird heute der diesjährige Sandplatzkönig gekrönt. Das Finale der French Open bei den Männern steht an. Nach den Australian Open wird also der zweite Grand Slam-Titel des Jahres vergeben. Der Paris-Gewinner der letzten beiden Jahre und auch zusätzlicher Titelverteidiger von Melbourne, Carlos Alcaraz, der musste die French Open dieses Jahr verletzungsbedingt ausfallen lassen. Formel 1. Holt sich Mercedes den 6. von 6 Grand Prix-Siegen in dieser Saison? Das wird das Rennen in Monaco zeigen, das übrigens zum ersten Mal in dieser Saison wieder im Free-TV läuft. Ab 15 Uhr rasen die Piloten auf einer der anspruchsvollsten und berühmtesten Rennstrecken der Welt um den Sieg. Fußball. Heute mal einen Tag durchatmen und Pause machen, bevor es morgen für das DFB-Team dann ins WM-Quartier nach Winston-Salem geht. Im US-Bundesstaat North Carolina haust die deutsche Nationalmannschaft im Hotel The Graylin Estate. Trainiert wird auf dem nahegelegenen Gelände der Wake Forest University. Damit noch zum Triathlon. Beim Ironman in Hamburg betteln sich die Frauen heute unter anderem um den Europameistertitel und um einen der 6 Slots für die WM auf Hawaii. Favoritin ist die Vorjahressiegerin Laura Philipp aus Heidelberg. Insgesamt gehen ab 6.30 Uhr 9 deutsche Profiathletinnen an den Start. Und das war der Sport mit Pia Wegner.
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1: Ich bin Moritz Einzel, guten Morgen. Spargel- und Spitzenpolitik. Auf dem Tegeler See in Berlin hat am Abend die Spargelfahrt stattgefunden. Das ist eine Tradition des konservativen Seeheimer Kreises der SPD. Diesmal waren auch Unionspolitiker mit dabei. Bayerns Ministerpräsident Söder von der CSU und CDU-Generalsekretär Linnemann.
2: Was ich einfach schätze, auch an dieser Koalition, ja, wir sind manchmal weit entfernt von den Inhalten. Aber wir gehen anständig und vernünftig miteinander um.
1: Freundliche Worte vor einem Spitzentreffen der Koalition heute im Kanzleramt mit Arbeitgebern und Gewerkschaften. Da geht es um die geplanten Sozialreformen. Nach dem Abschuss eines US-Militärhubschraubers haben die USA Vergeltungsschläge auf Ziele im Iran ausgeführt. Die Angriffe erfolgten auf Anordnung von Präsident Trump, erklärte das für den Nahen Osten zuständige Regionalkommando des US-Militärs. Der Bericht von Tina Eck.
3: Die USA sprechen von einer verhältnismäßigen Antwort auf ungerechtfertigte iranische Aggression. Die Angriffe werden als Selbstverteidigung beschrieben. Der Iran aber droht seinerseits mit Vergeltungsschlägen. Verlasst unsere Region, wenn ihr sicher sein wollt, erklärte der iranische Außenminister. Man lasse diese Bedrohung nicht unbeantwortet.
1: Der Mai 2026 war laut Klimaexperten weltweit der zweitwärmste Mai seit Beginn der Aufzeichnungen. Europaweit sei der Monat geprägt gewesen vom raschen Übergang von unterdurchschnittlichen Temperaturen zu einer der intensivsten Hitzewellen, die jemals so früh im Jahr in Westeuropa beobachtet worden seien. Das teilte der Klimadienst Copernicus mit. Der portugiesische Star-Coach José Mourinho wird wieder Trainer beim spanischen Fußballrekordmeister Real Madrid. Das hat sein bisheriger Verein Benfica Lissabon bestätigt. Demnach beträgt die Ablösesumme 15 Millionen Euro. Mourinho, auch bekannt als The Special One, hatte die Königlichen aus Madrid bereits zwischen 2010 und 2013 trainiert.
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0: eine klare Antwort.
1: Was bedeutet eigentlich der Lichtschutzfaktor?
2: Der Lichtschutzfaktor gibt an, wie viel länger Sie in der Sonne bleiben können, ohne einen Sonnenbrand zu bekommen, wenn Sie Sonnencreme benutzen. Zwischen 3 Minuten bei heller Haut und 90 Minuten bei dunkler Haut liegt die Eigenschutzzeit. Und diese Eigenschutzzeit kann durch Vorbräunen erhöht werden. Also angenommen, Sie sind käsebleich und benutzen Lichtschutzfaktor 50, dann können Sie über 2 Stunden in der Sonne brutzeln.

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1: Ich bin Moritz Einzel. Guten Morgen. Das US-Militär hat neue Angriffe auf den Iran ausgeführt. Laut Präsident Trump handelt es sich um Vergeltung für die Attacke auf einen amerikanischen Kampfhubschrauber. Deswegen seien iranische Flugabwehrstellungen und Radaranlagen angegriffen worden. Die iranische Führung griff daraufhin wiederum US-Stützpunkte in Bahrain und Jordanien an. Unter Sozialdemokraten haben sich gestern bei einer Bootstour in Berlin mehrere Unionspolitiker gemischt. An der Spargelfahrt des konservativen Seeheimer Kreises der SPD haben CDU-Generalsekretär Linnemann, Außenminister Wadephul und Bayerns Ministerpräsident Söder teilgenommen. Der CSU-Chef sagte in Gegenwart von SPD-Chef Klingbeil:
2: Wir beide sagen immer, wir müssen uns gegenseitig überzeugen. Er wird kein CSUler mehr und ich werde auch sicher kein Sozi. Aber wir haben eine gemeinsame Verantwortung Basis. Und dann müssen wir gucken, wie wir am Ende Kompromisse finden.
1: Auf Kompromisse kommt es jetzt vor allem an bei der breiten Reformagenda der Koalition. Heute Abend gibt es ein Spitzentreffen im Kanzleramt mit Arbeitgebern und Gewerkschaften. Die NASA hat die Besatzung für die Mission Artemis 3 bekannt gegeben. Neben drei amerikanischen Astronauten wird der italienische ESA-Astronaut Luca Parmitano an Bord sein. Artemis 3 soll Tests in der Erdumlaufbahn für eine spätere Mondlandung durchführen. 2028 sollen mit Artemis 4 wieder Menschen auf dem Mond landen. Die deutschen Fußballerinnen haben die WM-Quali erfolgreich abgeschlossen. Das Team von Bundestrainer Christian Wück gewann das letzte Spiel in Slowenien mit 2:0. Die WM-Teilnahme im kommenden Jahr in Brasilien hatten die deutschen Frauen schon vor dem Spiel sicher. Und Alba Berlin ist dem FC Bayern in die Finalserie um die deutsche Basketballmeisterschaft gefolgt. Die Berliner gewannen das entscheidende Playoff-Halbfinale gegen Bamberg mit 97:66.
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1: Tennis. In Paris wird heute der diesjährige Sandplatzkönig gekrönt. Das Finale der French Open bei den Männern steht an. Nach den Australian Open wird also der zweite Grand Slam-Titel des Jahres vergeben. Der Paris-Gewinner der letzten beiden Jahre und auch zusätzlicher Titelverteidiger von Melbourne, Carlos Alcaraz, der musste die French Open dieses Jahr verletzungsbedingt ausfallen lassen. Formel 1. Holt sich Mercedes den 6. von 6 Grand Prix-Siegen in dieser Saison? Das wird das Rennen in Monaco zeigen, das übrigens zum ersten Mal in dieser Saison wieder im Free-TV läuft. Ab 15 Uhr rasen die Piloten auf einer der anspruchsvollsten und berühmtesten Rennstrecken der Welt um den Sieg. Fußball. Heute mal einen Tag durchatmen und Pause machen, bevor es morgen für das DFB-Team dann ins WM-Quartier nach Winston-Salem geht. Im US-Bundesstaat North Carolina haust die deutsche Nationalmannschaft im Hotel The Graylin Estate. Trainiert wird auf dem nahegelegenen Gelände der Wake Forest University. Damit noch zum Triathlon. Beim Ironman in Hamburg betteln sich die Frauen heute unter anderem um den Europameistertitel und um einen der 6 Slots für die WM auf Hawaii. Favoritin ist die Vorjahressiegerin Laura Philipp aus Heidelberg. Insgesamt gehen ab 6.30 Uhr 9 deutsche Profiathletinnen an den Start. Und das war der Sport mit Pia Wegner.
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1: Ich bin Moritz Einzel. Guten Morgen. Die Bundesregierung steht enorm unter Druck. In den nächsten Wochen soll sie der Erwartung gerecht werden, ein großes Reformpaket zu schnüren. Arbeitsmarkt, Steuern, Rente, es sind die dicken Fische des Gemeinwesens, um die es da geht. Ein wichtiger Schritt heute ist ein Treffen mit den Sozialpartnern im Kanzleramt. Arbeitgeber und Gewerkschaften sollen ihren Senf dazugeben. Die Präsidentin des Sozialverbandes VDK, Bentele, wünscht sich:
2: Wir brauchen wirklich mal eine gute Geschichte, ein gutes Narrativ, dass dieser Sozialstaat Teil unserer Lösung ist und nicht vor allem unser großes Problem. Und das geht mir im Moment in allen öffentlichen Diskussionen viel zu viel unter.
1: Das sagte Bentele im ZDF. Mit konkreten Ergebnissen ist heute Abend aber noch nicht zu rechnen. In Bonn beginnt heute ein Prozess, in dem es um Corona-Masken geht. Ein Hamburger Unternehmen fordert vom Bund mehr als 460 Millionen Euro. Die Firma war in der Pandemie nach eigenen Angaben vom damaligen Gesundheitsminister Spahn beauftragt worden, Masken zu liefern. Der Auftrag wurde zurückgezogen. Das betroffene Unternehmen sah aber bereits einen Kaufvertrag abgeschlossen. Der Ukraine-Krieg wird für Russland immer unerträglicher. Diese Einschätzung hat Kanzler Merz in der Unionsfraktion abgegeben. Das berichtet die Rheinische Post unter Berufung auf Sitzungsteilnehmer. Demnach erklärte Merz, Russland verliere inzwischen im fünften Monat in Folge mehr als 30.000 Soldaten pro Monat. Das habe massive Auswirkungen auf die wirtschaftliche Leistungsfähigkeit Russlands. Man müsse daher mit der Hilfe für die Ukraine durchhalten, so der Kanzler. Extreme Hitze wird durch den Klimawandel immer mehr zum Problem. Der Hitzeschutz wird daher immer wichtiger. Gesundheitsministerin Warken hat an die Menschen in Deutschland appelliert, das ernst zu nehmen. Der Rheinischen Post sagte die CDU-Politikerin anlässlich des heutigen Hitzeaktionstags, Hitzeschutz sei Gesundheitsschutz und beginne mit einfachen Maßnahmen.
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1: Ich bin Moritz Einzel. Die Spitzen der Bundesregierung treffen sich heute mit Vertretern von Gewerkschaften und Arbeitgebern. Im Kanzleramt soll es um Reformen gehen, vor allem in den Bereichen Arbeit, Soziales und Steuern. Unionsfraktionsvize Müller sagte im ZDF, es gebe eine Gewissheit, der Wohlstand sei nicht für die nächsten Generationen gesichert.
2: Und wenn wir diese Gewissheit uns allen wieder vor Augen führen, dann gilt es, Strukturreformen gemeinsam anzugehen, damit der Sozialstaat, die Errungenschaft der Gewerkschaften, der Arbeitnehmervertreter, der ich mit angehöre, überhaupt in Zukunft noch finanzierbar ist. Brauchen wir Wirtschaftswachstum, wir müssen rote Linien überwinden, aufeinander zugehen und das ist ein guter Auftakt heute.
1: Entscheidungen sollen heute noch keine getroffen werden. Dafür ist für den 1. Juli eine Sitzung des Koalitionsausschusses geplant. Ein immer größerer Teil der neuen Wohngebäude in Deutschland wird mit Wärmepumpen beheizt. Knapp drei Viertel der fast 59.000 Wohngebäude, die letztes Jahr gebaut wurden, nutzen hauptsächlich Wärmepumpen für Heizenergie. Das hat das Statistische Bundesamt mitgeteilt. Binnen 10 Jahren hat sich der Anteil damit mehr als verdoppelt. In der nordirischen Hauptstadt Belfast hat es gewaltsame Proteste gegeben. Demonstranten gerieten mit der Polizei aneinander. Mehrere Autos wurden in Brand gesetzt. Auslöser war ein Messerangriff in Belfast. Dem Tatverdächtigen, einem Mann aus dem Sudan, wird vorgeworfen, einen Mann schwer verletzt zu haben. In Mexiko beginnt morgen die Fußball-Weltmeisterschaft mit der Partie Mexiko gegen Südafrika. Wegen der WM-Eröffnung fällt in Mexiko-Stadt an allen Schulen und Unis der Unterricht aus. Zudem sollen Bundesbedienstete nach Möglichkeit Homeoffice machen. Ein entsprechendes Dekret hat die mexikanische Präsidentin Sheinbaum unterzeichnet. Dadurch soll ein Verkehrschaos vermieden werden.
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1: Ich bin Oliver Urbanke. In Deutschland könnte es Engpässe bei Blutkonserven geben, weil der Kreis der Blutspender schrumpft. Davor warnen die Blutspendedienste des Deutschen Roten Kreuzes vor dem Weltblutspendetag am 14. Juni. Mehr davon von Katrin Müller.
2: In der Generation der Babyboomer ist der Anteil der Menschen, die regelmäßig Blut spenden, besonders groß. Wegen individueller Vorerkrankungen scheiden viele Ältere aber aus dem Pool aus und Jüngere halten sich eher zurück. Deshalb wird der Kreis der Spender kleiner. Ein Problem vor allem bei saisonbedingten Engpässen.
1: Ein immer größerer Teil der neuen Wohngebäude in Deutschland wird mit Wärmepumpen beheizt. Knapp 3/4 der fast 59.000 Wohngebäude, die letztes Jahr gebaut wurden, nutzen hauptsächlich Wärmepumpen für Heizenergie. Das hat das Statistische Bundesamt mitgeteilt. Binnen 10 Jahren hat sich der Anteil damit mehr als verdoppelt. Die Corona-Pandemie beschäftigt weiter die Gerichte. In Bonn beginnt heute ein Prozess, in dem es um Corona-Masken geht. Ein Hamburger Unternehmen fordert vom Bund mehr als 460 Millionen Euro. Die Firma war nach eigenen Angaben vom damaligen Gesundheitsminister Spahn beauftragt worden, Masken zu liefern. Der Auftrag wurde zurückgezogen, das betroffene Unternehmen sah aber bereits einen Kaufvertrag abgeschlossen. In der nordirischen Hauptstadt Belfast hat es gewaltsame Proteste gegeben. Demonstrierende gerieten mit der Polizei aneinander, mehrere Autos wurden in Brand gesetzt. Auslöser war ein Messerangriff in Belfast. Dem Tatverdächtigen, einem Mann aus dem Sudan, wird vorgeworfen, einen Mann schwer verletzt zu haben. Der portugiesische Starcoach José Mourinho wird wieder Trainer beim spanischen Fußballrekordmeister Real Madrid. Das hat sein bisheriger Verein Benfica Lissabon bestätigt. Demnach beträgt die Ablösesumme 15 Millionen Euro. Mourinho, auch bekannt als The Special One, hatte die Königlichen aus Madrid bereits zwischen 2010 und 2013 trainiert.
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1: Ich bin Pia Wegner. Während der Ampelregierung haben sie für heftige Diskussionen gesorgt. Mittlerweile sind Wärmepumpen in Neubauten oft die erste Wahl. Von knapp 60.000 Wohnungen und Häusern, die letztes Jahr fertiggestellt worden sind, nutzen 3/4 Wärmepumpen als Hauptheizquelle. Anders sieht's bei älteren Gebäuden aus. Hier wird überwiegend noch mit Erdgas geheizt. Thüringens Ministerpräsident Vogt steht in der Kritik. Und zwar wegen der Nutzung von künstlicher Intelligenz. Das Portal Frag den Staat hat berichtet, dass einige Reden und Texte von Vogt mithilfe von KI erstellt worden sein sollen. Darunter wohl auch eine Rede zum Holocaust-Gedenktag 2025. Das schlechte Wetter draußen lässt es zwar nicht vermuten, aber der vergangene Mai war einer der wärmsten aller Zeiten. Laut Klimadienst Copernicus der zweitwärmste seit Beginn der Aufzeichnungen. Mehr dazu von Katrin Müller.
2: Laut Klimadienst gab es im Mai eine der intensivsten Hitzewellen, die jemals so früh im Jahr in Westeuropa beobachtet wurden. Mehrere Temperaturrekorde wurden gebrochen. Unter extremen Bedingungen litten vor allem Frankreich, Großbritannien, Irland und Portugal.
1: Die NASA möchte in den nächsten Jahren wieder Menschen auf den Mond bringen. Die Crew für einen weiteren Testlauf steht jetzt fest, ein Deutscher ist nicht dabei. Mit an Bord der Artemis 3 werden 3 amerikanische und ein italienischer Astronaut sein. Der Test findet in der Erdumlaufbahn statt, 2028 soll es dann auf den Mond gehen. In Mexiko beginnt morgen die Fußball-Weltmeisterschaft mit der Partie Mexiko gegen Südafrika. Um ein Verkehrschaos rund um das Eröffnungsspiel zu vermeiden, fällt in Mexiko-Stadt an allen Schulen und Unis der Unterricht aus. Zudem sollen Bundesbedienstete nach Möglichkeit Homeoffice machen. Deutschland steigt dann am Sonntag ins Turnier ein.
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1: Ich bin Pia Wegner. Viele Haus- und Kinderärzte sowie Kliniken in ganz Deutschland bleiben heute geschlossen. Als Zeichen gegen die Sparpläne der Bundesregierung. Die Kliniken kritisieren unter anderem Einschnitte beim Pflegegeld und warnen zum Beispiel davor, dass es noch schwerer werden könnte, zeitnah einen Arzttermin zu bekommen. Aus den Reihen der Jungen Union gibt es Proteste gegen die weiteren Reformpläne der Regierung. Die Vorschläge, BAföG und das Elterngeld zu kürzen, würden Jüngere stärker betreffen als Ältere. Das wiederum könnte einen Generationenkonflikt schüren, heißt es gegenüber der ARD. Die Renten würden im Gegensatz um 4% steigen. In Ausbildung dürfe nicht weniger investiert werden, hieß es weiter. Ein Haus oder eine Wohnung kaufen, das halten immer mehr Menschen in Deutschland für unbezahlbar. Dabei wünschen sich viele genau das weiterhin, zeigt eine Umfrage des Finanzierungsvermittlers Interhyp. Zoe Tasovali kennt die Einzelheiten.
2: Bis zum Eigenheim ist das für viele ein langer Weg. Laut der Umfrage brauchte etwa jeder Dritte mehr als 10 Jahre, um genug Geld für Kauf oder Bau zurückzulegen. Gleichzeitig planen Kaufinteressenten inzwischen mit deutlich höheren Budgets als noch vor einem Jahr. Wer bereits gekauft hat, sagt heute oft, dass der Schritt am Ende leichter war als vorher gedacht.
1: Um die bedrohte Tierart zu retten, sind in Berlin 400.000 Jungaale ausgesetzt worden. Der europäische Aal war Fisch des Jahres 2025, sein Bestand sinkt seit Jahren. Die Kooperation mit Frankreich soll zu seinem Erhalt beitragen. Die Tiere werden in Havel, Spree und Dahme ausgesetzt. Hier werden sie in geschützter Umgebung heranwachsen und nach 8 bis 12 Jahren wieder in den Nordatlantik entlassen. Der von den USA abgewiesene Schiedsrichter Omar Atan ist bei seiner Rückkehr nach Somalia von seinen Landsleuten begeistert empfangen worden. Am Flughafen begrüßten Offizielle und hunderte Anhänger mit somalischen Flaggen den Unparteiischen. Eigentlich sollte Atan bei der Fußball-WM Spiele leiten, er durfte aber wegen Sicherheitsbedenken nicht in die USA einreisen.
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1: Ich bin Pia Wegner. Viele Kinder zocken täglich oder zumindest mehrmals die Woche am Tablet oder der Konsole. Doch wie viele Eltern wissen eigentlich, was ihr Nachwuchs da spielt? Eine Umfrage des Kinderhilfswerks gibt Antworten. Ronny Thorau, was kam denn dabei raus?
2: Befragt wurden nicht etwa die Eltern, sondern die Kinder und Jugendlichen. Und bei den 10- bis 17-Jährigen hat nur die Hälfte den Eindruck, dass sich ihre Eltern angemessen dafür interessieren, was sie regelmäßig spielen. 21% dagegen sagen, meine Eltern interessieren sich zu wenig dafür. Und 16% wiederum finden, die Neugier ihrer Eltern sei zu groß.
1: Übernimmt Israel gezielt und gewaltvoll das Westjordanland? Das wirft die Menschenrechtsorganisation Amnesty International der Regierung des Landes vor. In einem neuen Bericht heißt es, dass Israel die Annexion des besetzten Westjordanlandes zum Politikziel gemacht habe. In den vergangenen Jahren habe eine gezielte ethnische Säuberung stattgefunden. Im Westjordanland leben überwiegend Palästinenser. Über 19 Millionen Rentnerinnen und Rentner. So viele gab es noch nie in Deutschland. Das berichtet die Rheinische Post. Umgerechnet bedeutet das Ausgaben von etwa 300 Milliarden Euro. Laut dem Bericht geht fast jeder Dritte vorzeitig in Rente und bekommt dafür lieber weniger Geld. Rund 15.000 Blutkonserven werden täglich in Deutschland benötigt. Doch Spender gibt's immer weniger. Von den Blutspendediensten des Deutschen Roten Kreuzes hieß es, vor allem die Babyboomer würden häufig spenden gehen. Aber es gäbe weniger junge Spender, die nachkommen. Der Fußball ist unpolitisch. Das ist ein beliebtes Argument von Verbänden und Funktionären. Nur stimmt das oft nicht. Kurz vor dem WM-Start hat der Iran mit einem Spielerbruch gedroht, wenn es bei Auftritten des Teams in den Stadien zu Protesten gegen die islamische Führung kommen sollte. Der iranische Fußballverband habe die FIFA zudem mehrfach dazu aufgefordert, sicherzustellen, dass iranische Zuschauer ausschließlich die offizielle Flagge der Islamischen Republik ins Stadion bringen dürfen und nicht die alte persische Flagge.
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1: Ich bin Pia Wegner. Schnelleres Internet für Millionen Menschen. Die Bundesregierung will den Glasfaserausbau beschleunigen und hat dafür eine entsprechende Reform auf den Weg gebracht. Zoe Tassovali mit den Einzelheiten.
2: Ein Problem heute: Oft endet die Glasfaserleitung schon im Keller oder vor dem Haus. Künftig sollen Anbieter deshalb leichter auch die letzten Meter bis in die Wohnung verlegen dürfen. Außerdem sollen Genehmigungen schneller erteilt werden, damit Bauarbeiten früher starten können. Auch entlang von Bahnstrecken soll der Ausbau von Mobilfunknetzen einfacher werden.
1: Brennende Wohnhäuser und Autos, vermummte Randalierer. In der nordirischen Hauptstadt Belfast hat es gewaltsame Proteste gegeben. Demonstranten gerieten mit der Polizei aneinander, mehrere Autos wurden in Brand gesetzt. Auslöser war ein Messerangriff in Belfast. Dem Tatverdächtigen, einem Mann aus dem Sudan, wird vorgeworfen, einen anderen Mann schwer verletzt zu haben. Ein immer größerer Teil der neuen Wohngebäude in Deutschland wird mit Wärmepumpen beheizt. Knapp 3/4 der fast 59.000 Wohngebäude, die letztes Jahr gebaut wurden, nutzen hauptsächlich Wärmepumpen für Heizenergie. Das hat das Statistische Bundesamt mitgeteilt. Binnen 10 Jahren hat sich der Anteil damit mehr als verdoppelt. Kerkeling for President. Eine Online-Petition zur Nominierung des Komikers Harpe Kerkeling zum Bundespräsidenten hat schon 20.000 Unterschriften gesammelt. Der Aufruf auf der Plattform Campact richtet sich an die Fraktionsführungen von Union, SPD, Grünen und Linken. Begründet wird er unter anderem mit Kerkelings Rede beim Gedenkakt zur Buchenwaldbefreiung im April. Bundespräsident Steinmeier gibt sein Amt nächstes Jahr ab. Er gilt als eines der größten Talente im deutschen Profifußball. Mittelfeldspieler Kenneth Eichhorn wechselt zur kommenden Saison von Zweitligist Hertha BSC Berlin nach Leverkusen. Die Werkself aktiviert dafür eine Ausstiegsklausel in Höhe von 8 bis 9 Millionen Euro. Wie Sky berichtet, unterschreibt der 16-Jährige einen Vertrag bis 2031. Auch Vereine wie der FC Bayern oder Liverpool haben sich um Eichhorn bemüht.
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1: Ich bin Pia Wegner. Keine Lust auf Trikots, Flaggen und andere Fanartikel. Nicht einmal jeder fünfte Deutsche will für die Fußball-WM, die morgen in Mexiko beginnt, Fanartikel kaufen. Das hat eine Umfrage des Nürnberg-Instituts für Marktentscheidungen ergeben. Auch neue technische Geräte wie Fernseher oder Beamer wollen sich nur 10% der Befragten neu anschaffen. Der Konsumrausch durch die Fußball-WM bleibt damit vorerst aus. Damit möglichst jede Wohnung Glasfaser bekommt, hat das Bundeskabinett eine Reform des Telekommunikationsgesetzes beschlossen. Internetanbieter sollen künftig das Recht haben, Glasfaserkabel auch innerhalb von Gebäuden zu verlegen, wenn vor dem Haus bereits ein Anschluss liegt. Bundestag und Bundesrat müssen noch zustimmen. Aus den Reihen der Jungen Union gibt es Proteste gegen einige Reformpläne der Regierung. Die Vorschläge, BAföG und das Elterngeld zu kürzen, würden Jüngere stärker betreffen als Ältere. Das wiederum könnte einen Generationenkonflikt schüren, heißt es gegenüber der ARD. Die Renten würden im Gegensatz um 4% steigen. In Ausbildung dürfe nicht weniger investiert werden, hieß es weiter. US-Präsident Trump hat dem Iran erneut gedroht. Teheran habe zu lange gebraucht, um einen Deal auszuhandeln und müsse jetzt die Konsequenzen tragen, schrieb Trump auf seinem Online-Sprachrohr. Zeitgleich erklärte er Irans Militär für weitgehend besiegt. Die USA und der Iran hatten sich in der vergangenen Nacht trotz Waffenruhe und laufenden Verhandlungen erneut gegenseitig angegriffen. Lesen für den Weltrekord. Im Stadion von Bundesligist Mainz haben gut 7500 Kinder synchron ein Gedicht in einer Laola-Welle vorgetragen. In verschiedenen Gruppen lasen die Kids gemeinsam mit Jugendbuchautor Stefan Gemmel hintereinander einzelne Wörter laut vor, die auf der Leinwand der Arena erschienen. Dabei standen sie auf, um die Laola-Welle zu imitieren. Für jedes Kind gab es zum Abschluss eine offizielle Weltrekordurkunde.
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1: Ich bin Pia Wegner. Meine Eltern interessieren sich genügend für die Videogames, die ich im Internet zocke. So empfinden nur gut die Hälfte der Kinder und Jugendlichen in Deutschland, wie aus einer Umfrage des Kinderhilfswerks hervorgeht. Knapp 2/3 sagen zwar, die Eltern wissen, was sie zocken, sie sprechen aber nicht regelmäßig mit ihnen darüber. Heute Abend trifft sich die schwarz-rote Koalition mit Arbeitgebern und Gewerkschaften, um über Reformen zu sprechen. Die Linke rät den Gewerkschaften im Voraus, sich gegen Einschnitte im soziale Netz und bei Arbeitnehmerrechten zu stellen. Parteichefin Schwertner sagte an die Bundesregierung gerichtet, wer jetzt Strukturreformen verspreche, der müsse auch dafür sorgen, dass das Leben bezahlbar und die Arbeit sicherer werde. Weil Amazon das Abo-Modell Prime vor einigen Jahren teurer gemacht hat, klagt die Verbraucherzentrale NRW. Der Sammelklage haben sich mittlerweile mehr als 130.000 Menschen angeschlossen. Bekommen die Verbraucherschützer recht, gibt es für die Kunden, die sich an der Klage beteiligen, Geld zurück. Die Richter haben der Verbraucherzentrale bereits 2-mal recht gegeben. Dagegen hat Amazon Revision beim Bundesgerichtshof eingelegt. Ganz besondere Badegäste haben sich heute Morgen am Adria-Strand niedergelassen. In der Nähe vom beliebten Badeort Rimini tauchten plötzlich mehrere tausend Bienen auf und belagerten einen Sonnenschirm. Experten gehen davon aus, dass die Königin des Volkes dort gelandet und der Schwarm ihr gefolgt ist. Ein Bienenzüchter konnte die Tiere weglocken, gestochen wurde niemand. In Mexiko beginnt morgen die Fußball-Weltmeisterschaft und zwar mit der Partie Mexiko gegen Südafrika. Um ein Verkehrschaos rund um das Eröffnungsspiel zu vermeiden, fällt in Mexiko-Stadt an allen Schulen und Unis der Unterricht aus. Deutschland steigt dann am Sonntag ins Turnier ein.
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1: Ich bin Pia Wegner. Im Kanzleramt beraten heute Abend Arbeitgeber und Gewerkschaften mit den Spitzen von Union und SPD über Reformen. Es geht um Arbeit, Steuern, Sozialversicherungen und Bürokratie. Zoe Tasuvali berichtet.
2: Zwischen Arbeitgebern und Gewerkschaften gibt es bei vielen Themen erhebliche Meinungsunterschiede. Während Wirtschaftsverbände auf mehr Wachstum und schnellere Reformen drängen, warnen die Gewerkschaften vor Einschnitten beim Sozialstaat. Im Kanzleramt geht es deshalb zunächst einmal darum, gemeinsame Linien auszuloten. Anfang kommenden Monats will die Koalition dann die Eckpunkte für ihr großes Reformpaket festzurren.
1: In Deutschland gibt es trotz hoher Arbeitslosigkeit noch immer über 1 Million offene Stellen. Das zeigt die aktuelle Stellenerhebung des Instituts für Arbeitsmarkt- und Berufsforschung. Auf 100 freie Stellen kommen demnach 264 Arbeitslose. Ein Problem: viele Jobsuchende haben keine Ausbildung, die meisten offenen Stellen verlangen das aber. Urlaubsinseln wie Mallorca oder Kreta sind besonders anfällig für den Klimawandel und wirtschaftlich abhängig vom Tourismus. Die EU-Kommission will Europas Inseln und Küsten deshalb unterstützen, indem lokale Wirtschaften breiter aufgestellt und der Umweltschutz in den Gebieten gefördert werden. Konkrete Probleme sind etwa Wasserknappheit und Meeresverschmutzung. Kerkeling for President. Eine Online-Petition zur Nominierung des Komikers Harpe Kerkeling zum Bundespräsidenten hat schon 20.000 Unterschriften gesammelt. Der Aufruf auf der Plattform Campact richtet sich an die Fraktionsführungen von Union, SPD, Grünen und Linken. Begründet wird er unter anderem mit Kerkelings Rede beim Gedenkakt zur Buchenwald-Befreiung im April. Er gilt als eines der größten Talente im deutschen Profifußball. Mittelfeldspieler Kenneth Eichhorn wechselt zur kommenden Saison von Zweitligist Hertha BSC Berlin nach Leverkusen. Die Werkself zieht dafür eine Ausstiegsklausel in Höhe von 8 bis 9 Millionen Euro. Wie Sky berichtet, unterschreibt der 16-Jährige einen Vertrag bis 2031. Auch Vereine wie der FC Bayern oder Liverpool haben sich um Eichhorn bemüht.
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1: Ich bin Joshua Heise. Beim heutigen Reformgespräch zwischen Bundesregierung, Gewerkschaften und Arbeitgebern wird es heute hoch hergehen. CDU-Generalsekretär Linnemann sagte vor dem Treffen, die Wirtschaft müsse wieder laufen lernen. Deshalb würden sowohl die Gewerkschaften als auch die Arbeitgeberverbände am Ende bei vielen Themen nicht jubeln. Wirtschaftsministerin Reiche zeigt sich offen für Kompromisse bei ihrer umstrittenen Energiewendereform. Die CDU-Politikerin will unter anderem den Ausbau von Wind- und Solaranlagen besser an den Netzausbau anpassen. Trotzdem hält sie daran fest, dass die Leistungen dieser Anlagen bei drohender Überlastung der Stromnetze gedrosselt werden sollen. Gleichzeitig sei sie für andere Vorschläge offen. Das Verfahren von Colleen Fernandes gegen ihren Ex-Mann Christian Ulmen ist von Mallorca an die deutsche Justiz übergeben worden. Fernandes hatte Ulmen im Dezember in Palma wegen körperlicher Übergriffe und dem Erstellen von Deepfakes angezeigt. Sie hat gegen die Übergabe Widerspruch eingelegt und will weiter für ein Verfahren in Spanien kämpfen. Für Ulmen gilt bis zum Urteilsspruch die Unschuldsvermutung. US-Präsident Trump hat dem Iran erneut gedroht. Teheran habe zu lange gebraucht, einen Deal auszuhandeln und müsse jetzt die Konsequenzen tragen, schrieb Trump auf seinem Online-Sprachrohr. Zeitgleich erklärte er Irans Militär für weitgehend besiegt. Die USA und der Iran hatten sich in der vergangenen Nacht trotz Waffenruhe und laufenden Verhandlungen erneut gegenseitig angegriffen.
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1: Ich bin Joshua Heise. Nachdem die Bundesregierung angekündigt hat, den Tankrabatt nicht zu verlängern, will der Mineralölkonzern Fuels und Energie die Steuersenkung bis zum Ende weiter in voller Höhe an die Kunden weitergeben. Das habe man versprochen und daran halte man sich, sagte ein Sprecher der Rheinischen Post. Durch den Tankrabatt sollten die durch den Iran-Krieg stark gestiegenen Tankpreise abgefedert werden. Er läuft Ende des Monats aus. Deutschland ist auf Extremhitze als Krisenlage bisher nicht ausreichend vorbereitet. Das warnt ein Bündnis aus Gesundheits- und Klimaexperten kurz vor dem morgigen Hitzeaktionstag. Ursula Winkler berichtet.
2: Das Bündnis warnt vor einem sogenannten Hitzedom-Szenario, bei dem in nur wenigen Tagen Zehntausende Menschen sterben könnten. Bei dem Wetterphänomen bildet eine besonders stark ausgeprägte Hochdruckzone in der Atmosphäre eine Art Kuppel, die dann die Hitze über einem bestimmten Gebiet einschließt und die heiße Luft gefangen hält. Darauf sei Deutschland nicht vorbereitet. Die Experten fordern einen konsequenten und flächendeckenden Hitzeschutz.
1: Die EU-Chemikalienbehörde hat erneut vor sogenannten Ewigkeitschemikalien gewarnt, insbesondere vor dem Stoff TFA. Dieser schade der menschlichen Fortpflanzung und könne ungeborene Kinder schädigen. TFA kommt häufig in der Industrie vor, wird aber auch als Unkrautvernichter oder für Heiz- und Kühlsysteme benutzt. Die EU-Kommission soll jetzt Einschränkungen für den Stoff erarbeiten. Das Verfahren von Colleen Fernandes gegen ihren Ex-Mann Christian Ulmen ist von Mallorca an die deutsche Justiz übergeben worden. Fernandes hatte Ulmen im Dezember in Palma wegen körperlicher Übergriffe und dem Erstellen von Deepfakes angezeigt. Sie hat gegen die Übergabe Widerspruch eingelegt und will weiter für ein Verfahren in Spanien kämpfen. Für Ulmen gilt bis zum Urteilsspruch die Unschuldsvermutung.
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1: Ich bin Joshua Heise. Der Tankrabatt läuft wie geplant Ende Juni aus. Das haben Union und SPD nach Bildinformationen entschieden. Eine Verlängerung sei finanzpolitisch nicht sinnvoll, so Unionsfraktionsvize Müller. Die Koalition hatte die Spritsteuer seit dem 1. Mai um knapp 17 Cent pro Liter gesenkt. Sollte sich die Lage ab dem 1. Juli dramatisch ändern, könne man trotzdem schnell reagieren, hieß es weiter.

0: Das Bundeskabinett hat eine neue Strategie für die Luftfahrt beschlossen. Das Ziel: Deutschland soll innerhalb der nächsten 15 Jahre zur führenden Luftfahrtnation werden. Die Industrie fordert dazu konkrete Maßnahmen, allen voran niedrigere Steuern und weniger Bürokratie. Nach Branchenangaben haben sich die Standortkosten seit der Corona-Pandemie teils verdoppelt. Viele Kinder zocken täglich oder zumindest mehrmals die Woche am Tablet oder der Konsole. Doch wie viele Eltern wissen eigentlich, was ihr Nachwuchs da spielt? Eine Umfrage des Kinderhilfswerks gibt Antworten. Ronny Tucher berichtet.
1: Befragt wurden nicht etwa die Eltern, sondern die Kinder und Jugendlichen. Und bei den 10- bis 17-Jährigen hat nur die Hälfte den Eindruck, dass sich ihre Eltern angemessen dafür interessieren, was sie regelmäßig spielen. 21% dagegen sagen, meine Eltern interessieren sich zu wenig dafür. Und 16% wiederum finden, die Neugier ihrer Eltern sei zu groß.
0: Harpe for President. Eine Online-Petition zur Nominierung des Komikers Harpe Kerkeling zum Bundespräsidenten hat schon 20.000 Unterschriften gesammelt. Der Aufruf auf der Plattform Campact richtet sich an die Fraktionsführungen von Union, SPD, Grünen und Linken. Begründet wird er unter anderem mit Kerkelings Rede beim Gedenkakt zur Befreiung des KZs Buchenwald im April. Bundespräsident Steinmeier gibt sein Amt nächstes Jahr ab.
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2: Ich bin Yves Simon. Der sogenannte Tankrabatt fällt wie geplant Ende dieses Monats, also Ende Juni, weg. Das hat Unionsfraktionsvize Müller in der ARD bestätigt. Die Koalition hatte die Spritsteuer im Mai und Juni um knapp 17 Cent pro Liter gesenkt. Für uns berichtet Ursula Winkler.
3: Der Tankrabatt war von Beginn an für 2 Monate geplant. Zuletzt hatte es aber viele Debatten über eine mögliche Verlängerung gegeben. Jetzt ist das Ende amtlich. Der Rabatt habe gut gewirkt, heißt es aus den Regierungsfraktionen, aber er sei finanzpolitisch nicht sinnvoll. Man könne es sich in der aktuellen Lage nicht leisten, Schulden dafür aufzunehmen. Damit dürften die Preise an den Zapfsäulen ab Juli wieder nach oben gehen und das kurz vor den Sommerferien.
2: Im Berliner Kanzleramt sind Union und SPD mit Arbeitgebern und Gewerkschaften zu Beratungen über das große Reformpaket zusammengekommen. Es geht um Arbeitsmarkt, Steuern, Sozialversicherungen und Bürokratieabbau. Am 1. Juli soll der Koalitionsausschuss die Eckpunkte beschließen. Die Ausgangslage ist aber schwierig. Die Gewerkschaften lehnen viele Reformpläne der Regierung aus Union und SPD ab. Die USA werden den Iran wieder angreifen. Das hat US-Präsident Trump angekündigt. Das US-Militär hatte den Iran erst gestern hart getroffen und heute wird es wieder passieren, so hat es Trump im Weißen Haus formuliert. Gleichzeitig fordert er die Regierung im Iran dazu auf, einem Abkommen zuzustimmen. Die USA und der Iran hatten sich zuvor gegenseitig immer wieder angegriffen, trotz vereinbarter Waffenruhe. Nicht nur viel zu spät, sondern auch nochmal teurer.

0: Einem Bericht der Stuttgarter Zeitung zufolge wird das Bahnsorgenkind Stuttgart 21 weitere 2 bis 3 Milliarden Euro mehr kosten als gedacht. Die Bahn wollte sich dazu bisher noch nicht äußern, will aber Ende Juni über das neue Inbetriebnahmekonzept informieren. Erst vor wenigen Tagen war bekannt geworden, dass der Durchgangsbahnhof erst 2031 eröffnen soll. Das ist noch einmal über ein Jahr später als bisher geplant.
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1: Ich bin Yves Simon. Im Berliner Kanzleramt hat am Abend die heiße Phase für das große Reformpaket der schwarz-roten Bundesregierung begonnen. Union und SPD beraten dort gerade mit Arbeitgebern und Gewerkschaften über Änderungen am Arbeitsmarkt, bei Steuern, Sozialversicherungen und beim Bürokratieabbau. Am 1. Juli soll der Koalitionsausschuss die Eckpunkte festlegen. Bundeskanzler Merz spricht von Reformen höchster Priorität, um Deutschland wieder auf Wachstumskurs zu bringen. Seit Ausbruch des Iran-Kriegs ist die Straße von Hormuz weitgehend dicht. Jetzt aber behauptet Präsident Trump, das US-Militär hätte in einer geheimen Mission mehr als 200 Handelsschiffe sicher durch die Meerenge geleitet. Mehr als 100 Millionen Barrel Öl sind demnach jetzt zusätzlich auf dem Weltmarkt, obwohl der Iran den Schiffsverkehr in der Meerenge mit Drohungen und Angriffen weitgehend lahmgelegt hat. Eine unabhängige Bestätigung für Trumps Angaben gibt es bisher nicht. Jede Wohnung in Deutschland soll in Zukunft einen Glasfaseranschluss bekommen. Das hat Digitalminister Wildberger angekündigt. Das Bundeskabinett hat dazu eine Änderung des Telekommunikationsgesetzes beschlossen. Mehrfamilienhäuser sollen Vorrang bekommen. Und damit das alles auch wirklich klappt, sollen vorher noch bürokratische Hürden abgeschafft werden. Vor dem Start der Fußball-Weltmeisterschaft morgen sorgt der Fall des somalischen Schiedsrichters

0: Schiedsrichters Omar Attar für Wirbel. Er ist ja Afrikas Schiedsrichter des Jahres und trotzdem wurde ihm von den USA die Einreise verweigert, offenbar aus Sicherheitsgründen, wie es heißt. FIFA-Präsident Infantino hat sich jetzt auch zu dem Fall geäußert in einem Statement. Er nennt das Ganze zwar unglücklich, betont aber auch, der Weltverband müsse die Entscheidungen der Gastgeber respektieren und wörtlich, die FIFA sei nicht der König der Welt.
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1: Ich bin Yves Simon. Die Spitzen der Regierungskoalition sprechen seit dem Abend mit Gewerkschaften und Arbeitgeberverbänden über geplante Reformen bei Rente, Kranken- und Pflegeversicherung sowie bei der Steuerberechnung. Das Treffen findet im Berliner Kanzleramt statt. Bundeskanzler Merz betont, er wolle vor allem auf Dialog setzen, nicht nur innerhalb von Union und SPD, sondern auch zwischen Arbeitgebern und Gewerkschaften. Papst Leo XIV. Hat in Barcelona in der Sagrada Familia eine Messe zum 100. Todestag des Architekten Antonio Gaudi gefeiert und den Jesusturm gesegnet. Durch ein Doppelkreuz aus Bayern ist die Basilika jetzt das höchste Gotteshaus der Welt und löst das Ulmer Münster ab. Bei einer Licht- und Feuerwerksshow wurde Gaudi außerdem mit einer großen Drohneninszenierung geehrt.

0: Die Schauspielerin Glenn Close wird mit einem Oscar-Ehrenpreis ausgezeichnet. Die 79-Jährige war schon insgesamt 8-mal für den Oscar nominiert, gewonnen hat sie ihn bisher aber nicht. Bekannt ist sie unter anderem für ihre Rolle der Cruella de Vil im Film 101 Dalmatiner. Heute startet die Fußball-WM, also seit eben haben wir ja schon Donnerstag. Und die deutsche Fußballnationalmannschaft wird die Eröffnung heute Abend der WM in ihrem Quartier gemütlich vor der Leinwand am Pool mitverfolgen. Lange gedulden, bis sie dann endlich selbst ins Geschehen eingreifen können, müssen die Spieler allerdings nicht, denn schon am Sonntag trifft das Team auf Curaçao. David Raum freut sich, dass es endlich losgeht.
1: Insgesamt freuen wir uns alle drauf, wenn die WM endlich beginnt. Man hat so ein bisschen die ganze Saison ist ja im Hinterkopf gehabt. Ich glaube, die ganze Welt ist ready. Man sieht auch im Internet immer wieder, der Hype ist langsam da für die WM. Ich glaube, wenn dann das erste Spiel gespielt ist, dann kommt jeder auch so ein bisschen in Fahrt und in WM-Stimmung.
0: Den WM-Auftakt am Abend bestreitet Mitgastgeber Mexiko gegen Südafrika. Anpfiff ist um 21 Uhr deutscher Zeit.
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1: Ich bin Yves Simon. Die USA haben gerade trotz der Waffenruhe wieder Ziele im Iran angegriffen. Das US-Militär spricht von Selbstverteidigungsschlägen als Reaktion auf anhaltende iranische Aggression. Iranische Staatsmedien melden Explosionen an der Südküste und auch in der Region Bandar Abbas. Schon in den letzten Tagen hatten sich Iran, Israel und die USA trotz der Feuerpause wieder gegenseitig beschossen. Beobachter fürchten eine neue Eskalation im Streit um die strategisch wichtige Straße von Hormuz. Gespräche beendet. Die Spitzen der schwarz-roten Bundesregierung haben am Abend mit Gewerkschaften und Arbeitgeberverbänden über Arbeitsmarkt, Sozialversicherungen, Bürokratieabbau und Steuerpolitik beraten. Regierungssprecher Cornelius hat nichts zu den Inhalten gesagt, nur so viel. Die Sozialpartner wollen den Reformprozess konstruktiv begleiten. Außerdem sind auch weitere Gespräche vereinbart worden. Die Entscheidung über den Austragungsort der nordischen Ski-WM 2031 ist überraschend vertagt worden. Oberstdorf und Planitza hatten sich beworben, konnten sich laut Ski-Weltverband FIS aber nicht eindeutig durchsetzen. Bei der nordischen Ski-WM gibt es Skispringen, Langlauf und nordische Kombinationen. Oberstdorf hatte auf seine vierte WM gehofft. Zuletzt war dort 2021 unter Corona-Bedingungen ohne Zuschauer ausgetragen worden.

0: Schauen wir zur Fußball-WM. Die startet ja heute Abend mit der Partie Mexiko gegen Südafrika. Das deutsche Team schaut den Auftakt im Teamquartier in New Jersey. Ja, und weil die Anfahrt zum Stadion für die Fans vor allem in New Jersey so teuer ist, statt der regulären 13 Dollar, kosten zur WM Hin- und Rückfahrt mit der Bahn fast 100 Dollar. Deswegen hat die DFBL schon mal einen kostenlosen Transport für eins ihrer Spiele organisiert. Das deutsche Team zahlt 600 Fans die Anfahrt zum WM-Spiel gegen Ecuador. Das findet in New Jersey statt. Um eins der Gratistickets zu bekommen, muss man aber Mitglied des Fanclubs Nationalmannschaft sein, und bei zu vielen Anmeldungen entscheidet dann am Ende das Los.
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1: Ich bin Yves Simon. Es geht los. Heute Abend startet die XXL-Fußball-Weltmeisterschaft in Kanada, Mexiko und den USA. Die große Eröffnung ist in Mexiko-Stadt im Aztekenstadion. Im Auftaktspiel trifft Co-Gastgeber Mexiko auf Südafrika. Andrea Sosa Cabrios berichtet für uns aus Mexiko-Stadt.
2: Eine Megashow soll die Fans vor dem Anpfiff in Stimmung bringen. Popstar Shakira will erstmals den WM-Song Die Die live präsentieren. Mögliche Gewitter und radikale Lehrerproteste überschatten jedoch den Start des Turniers. Die Zufahrtsstraßen zum Stadion sind weitgehend abgesperrt. Auch die Fanmeile im historischen Zentrum der Stadt wird streng überwacht, damit Protestaktionen das Fußballfest nicht beeinträchtigen.
1: Anpfiff ist um 21 Uhr unserer Zeit. Deutschland startet dann am Sonntag ins Turnier gegen Curaçao. Bei einem schweren Busunfall bei Dachau in Oberbayern ist ein Zweitklässler ums Leben gekommen. Zwei weitere Grundschulkinder wurden schwer verletzt, auch eine Lehrerin der Grundschule in Heimhausen. Die zwei Busse waren in einer Kurve zusammengestoßen. Wie es genau zu dem Unglück kommen konnte, das muss noch geklärt werden. Der Iran hat die Straße von Hormuz nach eigenen Angaben jetzt komplett für die Schifffahrt gesperrt. Das Militär droht, jedes Schiff anzugreifen, das die wichtige Meerenge passieren will, und meldet auch schon Beschuss auf zwei Schiffe. Hintergrund sind neue US-Angriffe. Gerade in der Nacht haben sie stattgefunden und haben vor allem Ziele im Süden des Irans getroffen. Die Straße von Hormuz ist eine der wichtigsten Transportrouten für Öl und Gas weltweit. Die deutschen Haushalte geben immer mehr Geld für digitale Abos aus. Im Schnitt sind es mittlerweile 62 Euro jeden Monat und fast jeder Fünfte zahlt sogar über 100 Euro. Laut einer Studie wären 71% der Deutschen bereit, persönliche Daten für bessere KI-Angebote zu teilen. Das ist mehr als zum Beispiel in Großbritannien oder auch in Frankreich.
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